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0: Und für danach bleibt unbeständig dabei aus mit einem Mix aus Wolken, ein bisschen Sonne, auch noch ein bisschen Regen. 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
0: Die danach geht ungefähr so weiter wie Biselu. Es bleibt ein bisschen frisch mit einem Risiko für Schauren an der Woche. Ein paar sonnige Momente. Temperaturen liegen zwischen 7 Grad am Morgen und 15 Grad am Nachmittag. Gegen Ende der Woche ist dann mehr Sommerlicht wieder gemeldet.
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1: Die vierte Nacht bleibt unbeständig dabei aus mit einem Mix aus Wolken, ein bisschen Sonne und auch ein bisschen Regen. Das aber liegt man auch frisch dabei aus. Bis zu 15 Grad gehen Haut erwartet. Bis Mittwoch geht es Meteorologs nur so weiter. Ihre dann Donnerstag, Freitag nach Richtung Peist, Weekend, mit warm, mit sonnig und auch mit Rische soll gehen.
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1: Tja, danach es geht ungefähr so weiter wie Biselo. 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
1: Et läuft unbeständig dabei, mit einem Mix aus Wolken, ein bisschen Sonne, noch ein bisschen Regen, das aber liegt manner frisch. 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
1: 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Guten Morgen.
2: Schönen guten Morgen.
1: Sie haben also mit der Luxemburg Music School die Lehrer und die Schüler von der KWM übernommen, beziehungsweise das Angebot gemacht, zu Ihnen zu kommen in Zukunft. Wie viele von den Betroffenen konnten Sie dann für sich gewinnen?
2: Ja, es ist im Moment noch eine spannende Situation. Wir machen ja heute unseren ersten Tag, wo wir den Unterricht weiterführen. Und wir rechnen mit 200 Schülern, die sich jetzt über diese Woche verteilt nochmal bei uns melden.
1: Und wie sieht es bei den Lehrern aus?
2: Von den Lehrern haben wir den größten Teil nochmal mit am Boot. Es sind jetzt, ich glaube, 2 Lehrer, die nicht mehr dabei sind, 2 oder 3.
1: Ja, bei den Schülern war die initiale Masse viel, viel größer, ne? Da waren es, glaube ich, 700, die betroffen waren von der Schließung von der KWM.
2: Ja, es waren 600 Schüler, und die waren aber auch aufgeteilt auf mehrere Standorte. Die KWM hatte ja, ich glaube, 4 Standorte, und wir haben uns jetzt nur konzentriert auf den Standort im Bonneweg.
1: Wie wird der Neustart jetzt konkret aussehen? Kann man sich das jetzt so vorstellen, dass da Lehrer und Schüler wieder aufeinandertreffen und wieder dort ansetzen, wo sie vor ein paar Monaten ja jetzt schon aufgehört haben?
2: Ja, es wird so sein, dass sich nochmal die bekannten Leute treffen. Die Lehrer haben viel Zuspruch von ihren Schülern bekommen. Wir haben in den Mails haben wir gesehen, dass die Leute sehr froh sind, dass der Unterricht wieder anfangen kann. Von daher wird es so werden, wie es vorher war.
1: Ja. Mit dem Unterschied, dass sie jetzt ein paar Wochen ins Land gezogen sind und dann vielleicht auch ein bisschen Wissen verloren gegangen ist oder wenigstens vielleicht die Übung ein bisschen raus ist.
2: Vielleicht ist der eine oder andere Finger ein bisschen langsam geworden, aber ich denke mal, die Übung wird problemlos wieder weitergehen. Die Schüler sind halt motiviert und werden wohl auch in der Zwischenzeit ein bisschen geübt haben, aber so richtig ans Eingemachte gehen wir jetzt wieder.
1: Und Sie arbeiten auch in den Pfingstferien
2: wir
1: weiter?
2: Wir arbeiten die Pfingstferien durch. Wir wollten den Schülern das Angebot machen, komplette 2 Monate Unterricht zu bekommen, bevor es dann in die Sommerferien geht.
1: Wie kam es denn überhaupt zu dieser Übernahme? Es gab ja auch zum Beispiel Pläne von Lehrern, die Schule selbst unter einem anderen Namen zu übernehmen.
2: Wie die Pläne jetzt der Lehrer aussahen, das kann ich Ihnen gar nicht sagen, das weiß ich gar nicht. Es war aber so, dass wir einen Ansprechpartner unter den Lehrern hatten, mit dem haben wir uns zusammengesetzt. Der hat auch die Lehrerkollegen mit informiert, die bei dem ersten Meeting dabei waren. Und das Konzept ist wohl auf fruchtbarem Boden gefallen, was wir vorgeschlagen haben. Und von daher sind die Lehrer froh, dass sie ihren Unterricht dann nochmal aufnehmen können.
1: Wird sich am Konzept etwas ändern, beziehungsweise was für ein Konzept bringen Sie damit rein? Weil die KWM war ja schon bekannt dafür, als private Musikschule sich so ein bisschen zu distanzieren von diesem klassischen Konservatoire und diesen klassischen Musikschulen.
2: Ja, das ist das Konzept, was wir auch vorher schon hatten in Sandweiler. Die ganzen Schüler sind interessiert, direkt Musik zu machen, beziehungsweise direkt am Instrument zu sein, und möchten in den meisten Fällen, also eigentlich in allen Fällen, möchten die nicht sofort Solfège machen. Solfège ist eine sehr, sehr gute Basis,

0: Aber bei kleinen Kindern ist das Verständnis noch nicht so wirklich da, für Solfège zu machen. Und von daher zäumen wir das Pferd andersrum auf. Wir gehen ans Instrument, lernen erstmal rudimentär die Musik. Und wenn dann das Feuer entfacht ist bei den Schülern, besteht immer noch die Möglichkeit, Solfège zu machen und sich über diesen Weg halt der Musik noch mehr zu nähern.
1: Mhm. Welche Schwierigkeiten, um jetzt wieder auf die Übernahme zurückzukommen, gab es jetzt bei diesen Transaktionen? Da es ist ja schon so, dass der Gérant von der alten KVM immer noch verschwunden ist. Mit welchen Schwierigkeiten war diese Übernahme dementsprechend verbunden?
0: Ja, dass der Vorbesitzer verschwunden ist, das ist natürlich sehr tragisch. Keiner weiß, was mit ihm ist. Aber es hat im Endeffekt mit uns jetzt so gesehen gar nichts zu tun. Wir haben auch keinen Kontakt zu dem Herrn. Bei uns ging das erst los, als wir mit dem Insolvenzverwalter geredet haben. Und der hat uns halt die Möglichkeit aufgemacht, dass wir das weiterführen, beziehungsweise einen neuen Standort der Luxemburg Music School in dem Gebäude der ehemaligen KVM zu eröffnen.
1: Und Altlasten gibt es da nicht?
0: Nein.
1: Die Luxemburg Music School war bis jetzt mit etwa 100 Schülern und 4 Lehrern eine eher kleine Musikschule. Was für ein Aufwand bedeutet das jetzt für Sie und was für ein Risiko eventuell auch jetzt mit einer größeren Verwaltung jetzt damit auszukommen?
0: Ja, das ist die Herausforderung, die Verwaltung zu stemmen. Aber ich denke, das Team ist so breit aufgestellt, auch im Verwaltungsbereich, dass wir die Anzahl der Schüler auf jeden Fall gut gestemmt bekommen.
1: Die Standorte der KVM in Esch, Ettelbrück und Mersch werden nicht übernommen. Sie haben es schon angedeutet. Gibt es Pläne, das eventuell später zu machen?
0: Darüber möchte ich jetzt noch nicht spekulieren. Wir konzentrieren uns jetzt erstmal auf den einen Standort und gucken, dass wir den auf gesunde Füße stellen können. Alles Weitere, was dann sich entwickelt, wird die Zeit zeigen.
1: Den Direktor von der Luxemburg Music School, Ralf Trebing, war mein Invité die letzten Minuten. Luxemburg Music School wird die Freya KVM Eva Holl an mir und auch Eva geschwart. Vielen Dank für das Gespräch.
0: Sehr gerne.
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4: Dann noch wieder Prävisionen um 3 Minuten ab 9. 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
1: Ein Blick auf die Wetterkarten und 3 Minuten auf halb 10. Groer Verein zu starten wir an die neue Woche. 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Mühe ändert nicht viel. Auf ihrem Mittwoch geht es nach mir lüftig bis 16 Grad weiterhin schauren. Von den Donnerstag schon ändert wieder. Es geht drüschen, mehr Sonne schon mehr warm. Bis 24 Grad meldet Meteolux für Ende der Woche.
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1: Blick auf die Wetterkarten um 3 Minuten auf 10 Grad verrennt. So starten wir an die neue Woche. Bei Haut 11 bis 13 Grad, muss auch noch nicht viel. Für den Mittwoch könnt nach Wanderbeut, geht mir lüftig bis 16 Grad. Auf einen Donnerstag und auch noch viel. Da wird gedröschen, mehr Sonne, mehr warm. Bis 24 Grad meldet Meteolux für Ende von der Woche.
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1: Im Blick auf die Wetterkarten um 3 Minuten nur 11 Grad verrehen zu starten, man die neue Woche bei Haut 11 bis 13 Grad. Man ändert nicht viel, auf ihrem Mittwoch geht es noch wie lüftig, bis 16 Grad. Von den Donnerstag und ändert wieder es gedrückt, mehr sonnig, mehr warm, bis 24 Grad, meldet Meteolux für Ende der Woche.
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1: Der Blick auf die Federkarten um 3 Minuten auf halb Rang. Groer Verein zu starten man die neue Woche bei Haut 11 bis 13 Grad. 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Am Mittwoch geht es nach mit Wand bis 16 Grad, also ein bisschen mehr warm. Auf den Donnerstag ändert dann die Feder ausgedrückt. 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
0: Bis an den frühen Abend bleibt es stark bedeckt, anders immer im Matrin zu rechnen, an der bei 13 bis 14 Grad. Da sollen sich die Wolken ablockern und es soll an der Nacht bei 3 bis 5 Grad auch drischen bleiben. Morgen fängt der Tag drischen nun, dass er am lokalen Niveau zu rechnen. 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
0: Nummer eng Entwarnung krit ob der Strecke der Stakokelscheuer an Bettwurst, die Straße, wo ja nur einem Autosbrand gesperrt gehen. 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
0: Den Accident ist in einem Auto an einem Velo auf der Sterreplatz an der Stadt auf der Hecht von der Kreuzung mit der Rue de Rollinger Grund als geraumt. 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
2: Wir hatten eine Kamionfahrt gemeldet, geht auf der R13 an Richtung Peiting an der Abfahrt. Die Kamion, die nach Schüsse weitergefahren, also kein Gefahr mehr da. Abfahrt, Däferding Richtung Peiting. Schon die Mobil auf der R13 von Peiting Richtung Asch, die vierte Däferding an Ellering auf der Überholspur. 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Weiterhin ein rund 3 Kilometer Stau auf der National 5 an Richtung Peiting auf der Strecke Bachtring, Dippe-Schuller. Der Grund ist, dass schon die Matrode-Luten zu Schuller. Weiterhin 2 Kilometer Stau auf der A7 Richtung Friedhaff hier um Tunnel Groft. Am Tunnel ist die Überholspur zu. 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
0: Richtig los geht es 4 Uhr auf der N5 nach immer Richtung Peiting, auf der Strecke Bachtring, die

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2: 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Der steht so 500 Meter hinter dem Tunnel Essen auf einer ganz schmalen Pannenspur aufpassen. Du, an dem Bereich, du tust du dich für den Eilering Richtung Asch, also auch nach Chantier-Umgang, ein Chantier-Mobil, die fährt du auf der Überholspur. 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